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2: Mit Annik Seidel. Schönen guten Morgen. Ab heute gelten in der EU neue Sicherheitsvorschriften für Neuwagen. 4 zusätzliche Assistenzsysteme müssen verpflichtend eingebaut sein. Ein erweiterter Notbremsassistent, der auch Fußgänger und Radfahrer erkennt. Ein Ablenkungs- und Konzentrationswarner, der auch beim Handy etwa aktiviert wird, wenn man da reinschaut. Ein Notfall-Spurhalteassistent sowie ein besserer Kopfaufschlagschutz für Fußgänger. Dann findet in der Türkei heute und morgen der NATO-Gipfel statt. Unter anderem geht es dabei um weitere Milliardenhilfen für die Ukraine, aber auch um die Lage im Iran-Krieg. Davor hat es in Ankara immer wieder Festnahmen gegeben, auch von Journalisten oder Menschenrechtsaktivisten. Vermutet wird, dass das Einschüchterungsversuche sein sollen. Und das muss wohl Karma sein. Die USA sind raus bei der Fußball-WM. Der WM-Gastgeber muss sich da heute früh ganz klar mit 1:4 gegen Belgien geschlagen geben. Das sorgt weltweit doch etwas für Genugtuung. Hintergrund ist ja die Einmischung Donald Trumps zur Aufhebung der Rotsperre von US-Stürmer Follorin Balogun. Das hat ja weltweit für Empörung gesorgt. In der anderen Partie davor, da besiegt Spanien Portugal mit 1:0. Sehr warm wird es heute mit bis zu 33 Grad, dafür nicht ganz so sonnig. Oft sind auch dichtere Wolkenfelder unterwegs und in der Früh vereinzelt ein paar Regentropfen. Dazu gibt es dann später noch kräftigen Westwind. In Wien steht die momentan bei 21 Grad auf und in Innsbruck hat es 14 Grad.
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2: Gute Nachrichten noch von den Straßen. Es sind uns da noch keine groben Störungen gemeldet. Gute Fahrt.
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3: Am Dienstag. Und Dienstag ist, wie wir alle wissen, der beste Tag der Woche.
4: Seit wann?
3: Seit ich gerade beschlossen habe, dass wir ein bisschen extra Motivation brauchen.
4: Okay, gut.
3: Dienstag eigentlich wertlos. Aber ich finde ihn heute, sage ich, es wird ein toller, das wird der beste Dienstag der ganzen Woche.
4: So. Es wird magisch, das finde ich. Ja, super. Ja. Sage ich gar nichts mehr, außer 3 Hits am Stück. Und wir haben gleich mit dabei Gwen Stefani.
3: Nämlich.
4: Geil. Und das hier sind J-Lo und David Guetta.

0: Einen schönen guten Morgen am Dienstag. 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

0: Ist dir eigentlich klar, dass ich dich schon sehr bald im Stich lasse?
1: Ja, ich denke jeden Tag dran. Bist einfach auf Urlaub.
0: Ich bin einfach auch einmal, es soll vorkommen,
1: ja,
0: im Sommer, dass schon jemand zwei Wochen weg ist. Ja, ich muss so ein bisschen Zwangsurlaub nehmen, weil ich einfach zu viel Urlaub angesammelt habe. Wer kennt's nicht?
1: Said no one ever, ja. Wirklich. Ich bräuchte jeden von diesen Urlaubstagen. Wie gibt's das?
0: Und das Schlimme daran ist, ich habe nicht einmal großartig was vor. Ich wollte nämlich eigentlich nach Norwegen fliegen, weil ich wollte mir das schon immer mal dort anschauen und habe mir gedacht, boah geil, da gibt's diese schöne kleine Stadt namens Bergen.
1: Ja, da will ich dich sehen.
0: 300.000 Einwohner am Meer, so richtig so, ja, so oldschool-mäßig. Mhm. Haben wir gedacht, ja gut, wir buchen halt den Flug, kleines Hotel, zwei Tage, was wird das kosten? Über 1000 Euro!
1: Nein, für zwei Tage. Mhm. Das heißt, Heimaturlaub.
0: Ich liege im Gänsehäufel.

0: 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Das heißt, jetzt kurz eine WhatsApp schreiben 0676 60 60 70 1. Dann spielen wir vielleicht gleich mit euch.
1: Ich freue mich gleich sehr auf Swedish House Mafia in 3 Hits am Stück und natürlich auch auf meinen liebsten Song vom neuen Harry Styles Album. American Girls ist nämlich auch gleich mit dabei. Schönen guten Morgen am Dienstag.
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20: mit Annik Seidel. Schönen guten Morgen. Der Nationalrat, der beschließt heute zwei neue Schulfächer. In der AHS-Oberstufe soll es künftig die Gegenstände Medien und Demokratie sowie Informatik und künstliche Intelligenz geben. Dafür wird bei der zweiten lebenden Fremdsprache bzw. bei Latein gekürzt. Außerdem beschlossen wird, dass die Basisausbildung für Ärzte ab 1. August von 9 auf 6 Monate verkürzt wird. Dann sind immer mehr Frauen weltweit von Unfruchtbarkeit betroffen. Im Jahr 2023 sind geschätzt rund 54 Millionen Frauen zwischen 35 und 49 Jahren unfruchtbar gewesen. Diese Zahl hat sich seit den 1990er Jahren verdoppelt. Bis zum Jahr 2036 könnten es rund 80 Millionen werden. Hauptgründe sind, dass Frauen immer später Kinder bekommen wollen. Mit zunehmendem Alter sinkt aber die Wahrscheinlichkeit, überhaupt schwanger zu werden. Und das 43. Donauinselfest, das ist ja geschafft. Nach 3 Tagen mit 700 Stunden Programm von rund 200 Acts und mit täglich Hunderttausenden Besuchern. Die Veranstalter haben jetzt eine positive Bilanz gezogen und ein neuer Termin für das nächste Jahr, der steht auch schon fest. Da findet das Donauinselfest nämlich vom 25. bis zum 27. Juni statt. Warm wird es heute mit bis zu 33 Grad, aber nicht ganz so sonnig. Oft ziehen da dichtere Wolkenfelder durch und in der Früh ist vereinzelt noch der ein oder andere Regenschauer möglich. Dazu gibt es auch noch kräftigen Westwind. In Wien hat es aktuell 21 Grad und in Innsbruck 14 Grad. Vorsicht, bitte auf der A2 Südautobahn in Fahrt Richtung Italien zwischen Pinkerfeld und Lafnitztal-Oberwart. Hier gibt es im Moment Behinderungen nach einem Unfall. Gute und sichere Fahrt.
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1: Diese Woche geht es um einen richtig fetten Preis und der Wochenrekord aktuell gerade bei 5 Begriffen aufgestellt von der Christa.
2: Wenn man das überbietet, dann laden wir euch ein in die Therme Lindau mit einer Übernachtung in Melbos Home. Also was glaube ich jeder gerade brauchen könnte. Klar. Probieren wir es jetzt die Sandra.
1: Guten Morgen Sandra.
3: Guten Morgen, hallo.
1: So, jetzt braucht es einen feinen Buchstaben.
2: Das S.
1: Wie Siegfried, okay. Mhm. 30 Sekunden, Sandra. Let's go.
2: Lebewesen.
3: Schlange.
2: Land.
3: Schottland.
2: Name.
3: Sandra.
2: Farbe.
3: Schwarz.
2: Gewürz.
3: Salz.
2: Promi.
3: Sandra Bullock.
2: Etwas Schönes.
3: Spielzeug.
2: Hobby.
3: Schlagzeug spielen.
2: Beruf.
3: Sänger.
2: Geschenk.
3: Salz.
2: Stadt.
3: Salzburg.
2: Marke. Aus.
1: Oh!
2: Sandra.
1: Shit.
2: Was hast du heute in deinen Kaffee gegeben und wo kriegt man das her?
3: Gute Frage.
1: 11 Begriffe habe ich gezählt.
2: Wow. Ich weiß nicht, wann wir das letzte Mal 11 Begriffe gehabt haben.
1: 11 Begriffe ist crazy. Sandra, es schaut sehr gut aus, dass das mit dem Thermenurlaub klappt, ja?
3: Sehr cool.
1: Wir drücken auf jeden Fall die Daumen. Wer glaubt, wer schafft mehr? Ich meine, es geht um einen richtig fetten Preis. Jetzt müssen die Mutigen zeigen, was sie können.
2: Kommt's raus.
1: 0676 60 60 70 1. Kurz WhatsApp schreiben, Stadtland Energy.
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0: Einen schönen guten Morgen am Dienstag, dem 7. Juli. Ihr hört's, Energy.
1: Vor 2 Jahren hat unser Sommer so geklungen. Dank einem französischen DJ Ugel. Der hat übrigens schon wieder gezaubert. Aber diesmal hat er sich gedacht, ach komm, ich hol mal noch einen Franzosen ins Boot. David Guetta. Und wir machen halt jetzt einfach gemeinsam den Sommerhit 2026.
0: Und das wird das nicht reichen, haben sie sich noch wen dazugeholt, nämlich French Montana.
1: Aha.
0: Es ist also sehr französisch, aber gesungen wird auf Englisch.
1: Shine, immer die besten neuen Hits hier auf Energy.

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2: Es ist 6.56 Uhr. Erst. Und mir stehen jetzt schon ganz viele kleine Schweißtropfen auf der Stirn. Es kann nur ein heißer Tag werden, glaube ich. Also das spüre ich jetzt schon.
3: Es geht wieder aufwärts mit den Temperaturen. Machen wir uns einen Kaffee. Kurz durchatmen. Ganz entspannt.
2: Durchlüften
3: auch noch, ja. Und dazu drei Hits am Stück. Für alle Cristiano Ronaldo-Fans, damit es nicht ganz so weh tut, um ein bisschen die Tränen abzutrocknen, gibt es gleich Shakira mit Die Die. Immer die besten neuen Hits. Einen schönen guten Morgen.
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3: Eine Minute nach sieben, einen schönen guten Morgen am Dienstag. Harry Styles und BTS sind gleich bei euch. Davor noch die Annick mit den Energy News. Guten Morgen.
2: Guten Morgen. Vor der Sommerpause, da arbeitet der Nationalrat auf Hochtouren nochmal. Heute werden zwei neue Schulfächer beschlossen. In der AHS-Oberstufe soll es künftig die Gegenstände Medien und Demokratie sowie Informatik und künstliche Intelligenz geben. Dafür wird bei der zweiten lebenden Fremdsprache bzw. bei Latein gekürzt. Außerdem beschlossen wird, dass die Basisausbildung für Ärzte ab 1. August von 9 auf 6 Monate verkürzt wird. Dann hat ein massiver Stromausfall die Insel Kuba getroffen. 10 Millionen Menschen sind da betroffen. Landesweit ist das Netz zusammengebrochen, auch in Spitil an der Hauptstadt Havanna. Seit Monaten kommt es auf Kuba immer wieder zu Stromausfällen. Schuld sind die veralteten Netze und zum Teil aber auch die USA, denn sie blockieren Erdöllieferungen auf die Insel. Damit könnte man Stromaggregate betreiben.
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2: Das muss wohl Karma sein. Die USA, die sind raus bei der Fußball-WM. Der WM-Gastgeber muss sich da heute früh ganz klar mit 1:4 gegen Belgien geschlagen geben. Das sorgt weltweit doch etwas für Genugtuung. Hintergrund ist nämlich die Einmischung Donald Trumps zur Aufhebung der Rotsperre von US-Stürmer Folarin Balogun. Das hat weltweit ja für Empörung gesorgt. In der Partie davor, da besiegt Spanien Portugal mit 1:0.
23: Die Temperaturen klettern heute wieder rauf. 30 Grad in Salzburg, 31 in Wien und Innsbruck werden es und im Großteil Österreichs bleibt es trocken und es wird sonnig.
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3: Jetzt wollte ich schon reflexartig Wien und die Tangente durchsagen, aber nein, wir sind in Oberösterreich beim längsten Stau in Österreich. Auf der A25, wenn ihr da unterwegs seid, in Fahrt Richtung Linz, bei Machtrenk staut es zurück nach einem Unfall. Ihr verliert da gute 2 Stunden eurer Zeit.
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23: Es gibt so kleine Momente im Leben, an denen man merkt, ah ja, auch ich werde älter.
3: Ja.
23: Es verändert sich was. Ich habe nach langen Preisvergleichen und Überlegen mir jetzt eine Luxusinvestition angeschafft. Und wir machen gleich gemeinsam ein gedankliches Unboxing hier in 10 Minuten.
3: Oh je, schönen guten Morgen mit 3 Hits am Stück. Pink Panther, Sarah Larsson, alle gleich bei euch. Aber jetzt einmal der WM-Song von Shakira.

0: Schönen guten Morgen hier auf Energy. Ich würde sagen, wir akzeptieren jetzt kurz gemeinsam, dass wir entweder schon alt sind oder halt immer älter werden, okay? Sind wir bereit?
1: Mausi, mit 27.
0: Akzeptieren wir es
1: gemeinsam. Jetzt bin ich gespannt.
0: Ja, ich merke halt gerade, ich werde älter.
1: Okay.
0: Ich nehme mich jetzt kurz mit auf eine Reise. Mm. Wir packen gemeinsam ein Paket aus. Ein Paket, auf das wir uns seit Monaten sehnlichst gefreut haben. Dann zieht man langsam die Folie ab, man nimmt so das Styropor aus dem Inneren und es glänzt und es steht da und es ist ein neuer Geschirrspüler.
1: Oh Gott.
0: David, ich habe seit Monaten keinen und seit Freitag steht er da, das Prachtexemplar und das Leben macht wieder Sinn. Ich habe das Ding ausgepackt, als wäre es so eine Luxushandtasche, weißt, als hätte ich bei Gucci geshoppt.
1: Zu schön, um es eigentlich zu verwenden,
0: also,
1: oder?
0: Also wirklich ein absoluter Traum.
1: Ja.
0: Ich sehe deine neidischen Blicke.
1: Ja, ja, klar.
0: Wenn du magst,
1: ja.
0: Ich lade dich mal ein, kannst mal Geschirr waschen kommen.
1: Das ist sehr, sehr nett, aber ich will dich nicht schockieren, aber ich habe sowas auch zu Hause.
0: Was?
1: Ja.

0: Die von Homer.
1: Ja, auf jeden Fall. Ui, da haben wir alle durch müssen.
0: Wir erinnern uns zurück, der Held Odysseus nach der Schlacht von Troja will wieder nach Hause und biegt irgendwo im Ozean falsch links ab und ist gleich mal jahrelang unterwegs.
1: Gut, dass du sagst, ich habe mich nicht mehr daran erinnert. Ja. Aber geile Story grundsätzlich.
0: Dieser Film kommt jetzt ins Kino. An diesem Film kommt man nicht vorbei, weil der Film ist von Christopher Nolan. Der hat ja nur Interstellar gemacht oder Oppenheimer oder The Dark Knight. Und ich meine die Stars in dem Film. Matt Damon, Tom Holland, Anne Hathaway, Zendaya, es hört nicht auf. Unfassbar geil und wir zeigen euch diesen Film schon nächste Woche Donnerstag. 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
1: Ich freue mich jetzt gleich irrsinnig auf eine Nummer. Ich meine, wir haben drei Hits am Stück dabei. Überhaupt die nächste halbe Stunde, die wird hervorragend klingen mit David Guetta, mit Olivia Dean, mit Katy Perry. Aber also einen Special-Platz in meinem Herzen hat gerade die neue Nummer von Olivia Rodrigo. Ich finde die so toll. Die Frau und die Nummer gibt's gleich hier. Immer die besten neuen Hits. 7.27 Uhr. Guten Morgen.
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0: Schönen guten Morgen am Dienstag. Wir starten gut informiert rein mit den Energy News und dann Nick um 7.31 Uhr. Schönen guten Morgen.
16: Guten Morgen. Seit 1. Juli kosten bestimmte Lebensmittel ja etwas weniger. Die Regierung hat da die Mehrwertsteuer gesenkt. Und tatsächlich, die Supermarktketten geben die Preissenkung bei Milch, Butter, Salat oder Nudeln weitgehend weiter. Das zeigt eine Analyse der Nationalbank. Die Preisveränderung für uns Konsumenten, die bewegt sich allerdings im Centbereich. Die Inflation, die wird damit auch nur minimal gedämpft. Wer gerade einen Urlaub auf Sizilien geplant hat, braucht da Geduld, denn der Flugverkehr von und zur Insel ist aktuell gar nicht oder nur mit Umleitungen möglich. Denn der Ätna, der spuckt laufend Aschewolken aus und das behindert den Luftverkehr am nahegelegenen Flughafen Catania. Auch für heute sind da deshalb fast alle Flüge gestrichen worden. Und wir verbringen immer mehr Zeit am Smartphone. Dabei tippen wir so viel wie nie zuvor. Das zeigen Daten der Telekombehörde RTR. Im letzten Jahr haben wir über 100 Millionen Chatnachrichten über WhatsApp, Signal oder iMessage verschickt. Im Schnitt verschickt da jeder von uns 35 Chatnachrichten pro Tag. Und auch telefoniert wird immer mehr, vor allem und am liebsten per Video.
1: Ich verschicke nur noch Sprachnachrichten. Also telefonieren hasse ich wie die Pest.
17: Ja.
1: Und sogar ein Ja, okay, bis gleich. Schicke ich mittlerweile eine Sprachnachricht.
17: Oh Gott, das sind die schlimmsten Leute.
1: Ich bin zu faul zum Tippen.
17: Das sind die schlimmsten Leute. Wir schauen aufs Energy-Wetter. Da bleibt es heute in ganz Österreich größtenteils trocken. Es wird sonnig und die Temperaturen steigen auf bis zu 33 Grad.
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1: Alright. 7.33 Uhr, schauen wir kurz auf die Straßen. Das dauert immer noch ein bisschen länger auf der A25 in Fahrt Richtung Linz. Mittlerweile hat sich aber das Gröbste erledigt zumindest. Da war ja ein Stau, so jetzt habe ich es gerade verloren. Ja, hat sich wieder aufgelöst, da bei Wels auf der Höhe. Jetzt mittlerweile nur noch eine Viertelstunde der Zeitverlust. Los geht's, gute Fahrt.
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1: Wir freuen uns auf die nächste halbe Stunde. Die wird hervorragend klingen. Und damit einen schönen guten Morgen. Olivia Dean gleich dabei.
17: Ja.
1: Brandneue Nummer von der Katy Perry gleich dabei. Und jetzt mal drei Hits am Stück. Und immer die besten neuen Hits von Olivia Rodrigo.

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0: Einen schönen guten Morgen hier auf NRJ. Es ist der Dienstag, der 7. Juli.
1: Ich wollte eigentlich nicht öffentlich machen, aber ich bin grantig auf Katy Perry.
0: Sie wird schockiert über diesen Fakt sein.
1: Na, warum denn? Jetzt mal im Ernst. Die Frau ist gerade auf großer Europa-Tournee.
0: Ja.
1: Tourt durch den ganzen Kontinent.
0: Ja.
1: In Deutschland, Frankreich, Belgien, Portugal, fucking Luxemburg. Kommt sie nach Österreich? Nein. Was ist
0: aber
1: mit uns?
0: Aber das ist in letzter Zeit immer öfter, dass die gefühlt Wien und so einfach auslassen.
1: Aber ich meine, Wien, das ist eine Weltstadt. Und ich meine, komm, Luxemburg?
0: Ich wünsche eine wunderschöne Zeit in Luxemburg.
1: Luxemburg! Das provoziert mich extrem. Und deswegen werde ich die neue Nummer von Katy Perry jetzt nicht spielen.
0: Musst aber, weil sie läuft schon im Hintergrund.
1: Okay, na, sie ist auch leider extrem gut. Watch It Burn, immer die besten neuen Hits.

0: kann ein Song so gut, so schön, so berührend sein? Hm. Ich krieg nicht genug von Olivia Dean und Man I Need. Und deswegen war er natürlich auch jetzt mit am Start hier auf Energy.
1: Wir kriegen überhaupt nicht genug von immer den besten neuen Hits die nächste halbe Stunde. Ich habe mal so geschaut, was wir da reingezogen haben. The Weeknd ist dabei, die neue Nummer von Ariana Grande ist dabei, Tate McRae. Richtig gute Laune-Nummer von Taylor Swift. Es wird so geil. Schönen guten Morgen. 7.56 Uhr, hier ist Energy.
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1: 8 Uhr ist es am Dienstag. Einen schönen guten Morgen. Wir haben gleich 3 Hits am Stück für euch. Davor ist noch die Annick dran mit den Energy News.
0: Guten Morgen. Ja, der Nationalrat, der beschließt vor der Sommerpause heute zwei neue Schulfächer. In der AHS-Oberstufe soll es künftig die Gegenstände Medien und Demokratie sowie Informatik und künstliche Intelligenz geben. Dafür wird bei der zweiten lebenden Fremdsprache bzw. bei Latein gekürzt. Das hat ja im Frühjahr quer durch Österreich für massiven Protest gesorgt. Dann sind immer mehr Frauen weltweit von Unfruchtbarkeit betroffen. Im Jahr 2023 sind geschätzt rund 54 Millionen Frauen zwischen 35 und 49 Jahren unfruchtbar gewesen. Diese Zahl hat sich seit den 1990er Jahren verdoppelt. Bis zum Jahr 2036 könnten es rund 80 Millionen werden. Hauptgründe sind, dass Frauen immer später Kinder haben wollen und mit zunehmendem Alter, das sinkt die Wahrscheinlichkeit, überhaupt schwanger zu werden.
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0: Ganz bittere Tränen gibt's da beim WM-Gastgeber. Die USA, die fliegen da aus dem Wettbewerb. Belgien hat sich das mit der aufgehobenen roten Karte nicht gefallen lassen und fertigt die USA da heute früh 4:1 ab. Donald Trump höchstpersönlich, der hatte ja beim FIFA-Boss interveniert, dass die Rotsperre von US-Stürmer Florian Balogun aufgehoben wird. Das hat weltweit für Empörung gesorgt. Die Partie Spanien-Portugal übrigens, die endet 1:0 mit einem Goldtor in der 91. Minute. Im Großteil Österreichs bleibt es heute trocken. Es gibt einiges an Sonnenschein und die Temperaturen, die steigen wieder auf was, was man Sommer nennen kann, nämlich bis zu 33 Grad.
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1: Und der Energy-Verkehr, es dauert am längsten in Wien, Tangente, Fahrt Richtung Vösendorf. Da verliert ihr abschnittsweise 10 Minuten eurer Zeit. Da wo es geht, gute Fahrt.
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1: Also, ich brauche jetzt vielleicht gleich ein bisschen eure Unterstützung und vor allem deine, Alina. Meine Freundin und ich sind gestern so ein bisschen aneinander gekracht.
0: Ja, so zwei fauchende Katzen.
1: Ja, genau, voll, ja. Sie behauptet, es war meine Schuld.
0: Ja.
1: Ich brauche noch eine zweite Meinung. Ich frage euch gleich in 10 Minuten hier auf Energy.
0: Du willst dich noch nicht zu weit aus dem
1: Fenster.
0: Nein. Schönen guten Morgen am Dienstag. Ihr hört Energy mit David und mir, Alina. Und das hier sind drei Hits am Stück mit Tampa City.

0: Gestern Abend, meine Freundin und ich sitzen vorm Fernseher und wir schauen Spanien gegen Portugal. Und oh Wunder, was passiert? Meine Freundin schläft ein. Und ich denke mal, oh je, das wird übel ausgehen.
1: Wieso?
0: Naja, weil es dann am Ende meine Aufgabe ist, meine Freundin aufzuwecken und ihr zu sagen, hey Schatzi, wollen wir nicht ins Bett gehen? DEFCON 5.
1: Ja.
0: Alarmstufe rot, ja. Gut, Spiel ist vorbei, Spanien gewinnt, ole ole. Ich drehe den Fernseher ab und denke mir, so, jetzt ist es soweit. Mhm. Der Moment, vor dem ich 90 Minuten Angst hatte.
1: Wie machst du's?
0: Ich habe mich entschieden für so ein ganz leichtes Schulterrückeln.
1: Ja.
0: Bussi auf die Wange und sagen so, Schatzi, wollen wir ins Bett gehen?
1: Ja, und?
0: Reaktion meiner Freundin, also wirklich wie so eine Katze, die ich mit einem Eimer Wasser irgendwie übergossen hätte. Irgendwie so, also dann auf einmal wie zu so einem Höhlengoblin. Okay, ich bin schuld natürlich dran, weil ja, wie kann klar. Ich es wagen, sie aufzuwecken? Ja? Jetzt ist die Frage natürlich, was habe ich falsch gemacht?
1: Alles.
0: Alles, klar. Fall, ja. Alina, du als Frau, wie möchtest du denn sanft auf der Couch geweckt werden?
1: Gar nicht.
0: Ah ja,
1: okay. Gut, dass wir geredet haben,
0: oder? Das war wirklich meine Schuld, ja.

0: 8:20 Uhr, schönen guten Morgen, David und Alina hier auf Energy.
1: Es gibt so Dinge, die sind einfach verhext. USB-Stick reinstecken zum Beispiel. Du steckst ihn rein, geht nicht, drehst ihn um, geht nicht, drehst ihn wieder mal auf, einmal geht's. Und noch ein Beispiel dafür wäre das Leintuch. Ich weiß nicht, ob es dir da auch so geht, aber ich lege das hin und für mich ist es genau gleich lang, auf allen Seiten. Aber du kannst da sicher sein. Du probierst das Bett zu überziehen und du versuchst immer die kurze Seite bei der langen drüber zu ziehen und musst wieder wechseln.
0: Vor allem das Geile ist, es ist ja eine 50-50-Chance und ich mach's zu 100% falsch jedes Mal.
1: Kann das sein, oder? Ah, schön, dass es uns allen so geht, aber wenigstens.
0: Das
1: schönen guten Morgen.

0: Weißt du, alleine der Beat von dem Song
1: ist einfach geil und wird nicht schlecht.
0: The Weeknd, Blinding Lights hier auf Energy. Schönen guten Morgen, 8.26 Uhr. Das heißt, in einer guten halben Stunde beginnt hier wieder die längste Playlist im österreichischen Radio. 40 Minuten Hits nonstop ab 9 stündlich auf Energy.
1: Das ist ein guter Ausblick für den Tag, würde ich sagen. Auch das Wetter, wir haben perfektes Sommerwetter bestellt. Nicht zu heiß, nicht zu kalt und dazu auch jetzt gleich wieder sehr viel Gutes.

0: Musik in drei Hits am Stück. Meine Lieblingsnummer von Sam Fender habe ich euch da reingepackt. Es ist 8.27 Uhr. Einen schönen guten Morgen.
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0: Es ist 8.29 Uhr und wir schicken euch gut informiert in die Arbeit mit den Energy News. Und da Nick, einen schönen guten Morgen.
11: Guten Morgen. Für Neuwagen, da gelten ab heute in der EU neue Sicherheitsvorschriften. 4 zusätzliche Assistenzsysteme müssen da jetzt verpflichtend eingebaut sein. Ein erweiterter Notbremsassistent, der auch Fußgänger und Radfahrer erkennt. Ein Ablenkungs- und Konzentrationswarner, der auch Handys am Steuer erfasst. Ein Notfallspurassistent und auch ein besserer Kopfaufschlagschutz für Fußgänger. Und dann hat da jetzt ein massiver Stromausfall die Insel Kuba getroffen. 10 Millionen Menschen sind davon betroffen. Das Stromnetz ist landesweit zusammengebrochen. Seit Monaten kommt es auf Kuba immer wieder zu Stromausfällen. Grund sind veraltete Netze und zu einem Teil auch die USA, denn sie blockieren Erdöllieferungen auf die Insel und damit könnte man aber Stromaggregate betreiben. Und wir sind brave Eisesser. Die letzte Hitzeperiode jedenfalls, die hat unseren Eishunger offenbar so richtig angeheizt, dass manche Sorten im Supermarkt fast aufgegessen sind, wie etwa das Brickerl. Das hat heuer ja auch sein Comeback in den Tiefkühltruhen gefeiert und ist wohl auch deswegen beliebt. Insgesamt hat die Nachfrage zuletzt die Erwartungen der Hersteller übertroffen. Deshalb wird jetzt mal fleißig Nachschub produziert.
0: Brickerl einfach auf die Eins. Was ist zu sagen?
12: Das Eis ist so eine Basic Bitch.
0: Nein, ich liebe es.
12: Wow, Schokoladeneis.
0: Ja, manchmal braucht es nicht mehr. Wir schauen aufs Energy-Wetter. Das ist heute auch wirklich Eiswetter, weil es wird wieder sommerlich. Bis zu 33 Grad wird es geben heute. Und es gibt auch einiges an Sonnenschein. Und es bleibt trocken im Großteil Österreichs.
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0: Was? Man hätte es auch einfach in einem Satz sagen können, ja, aber ich ziehe es heute ein bisschen in die Länge.
13: Macht spannend. Energy-Verkehr, der längste Stau ist in Wien, Tangente, Fahrtrichtung Vösendorf. Ihr verliert 10 Minuten eurer Zeit. Da, wo es geht, gute Fahrt. Und übrigens gleich die 30 spannendsten Sekunden des Morgens. Stadt, Land, Energy spielen wir gleich nach 3 Hits am Stück. Let's go!

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1: Diese Woche geht es um einen richtig fetten Preis und der Wochenrekord aktuell gerade bei 5 Begriffen aufgestellt von der Christa.
2: 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Also was glaube ich jeder gerade brauchen könnte. Klar. Probieren wir es jetzt die Sandra.
1: Guten Morgen Sandra.
3: Guten Morgen, hallo.
1: So, jetzt braucht es einen kleinen Buchstaben.
2: Das S.
1: Wie Siegfried, okay. Mhm. 30 Sekunden, Sandra. Let's go.
2: Lebewesen.
3: Schlange.
2: Land.
3: Schottland.
2: Name.
3: Sandra.
2: Farbe.
3: Schwarz.
2: Gewürz.
3: Salz.
2: Promi.
3: Sandra Bullock.
2: Etwas Schönes.
3: Spielzeug.
2: Hobby.
3: Schlagzeug spielen.
2: Beruf.
3: Sänger.
2: Geschenk.
3: Salz.
2: Stadt.
3: Salzburg.
2: Marke. Aus.
1: Oh!
2: Sandra.
1: Shit.
2: Was hast du heute in deinen Kaffee gegeben und wo kriegt man das her?
3: Gute Frage.
1: 11 Begriffe habe ich gezählt.
2: Wow. Ich weiß nicht, wann wir das letzte Mal 11 Begriffe gehabt haben.
1: 11 Begriffe ist crazy. Sandra, es schaut sehr gut aus, dass das mit dem Thermenurlaub klappt, ja?
3: Sehr cool.
1: Wir drücken auf jeden Fall die Daumen. Wer glaubt, wer schafft mehr? Ich meine, es geht um einen richtig fetten Preis. Jetzt müssen die Mutigen zeigen, was sie können.
2: Kommt raus.
1: 0676 60 60 70 1. Kurz WhatsApp schreiben, Stadtland Energy.
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0: 8.50 Uhr, das ist ein absoluter Lieblingssong hier in der Playlist. Katy Perry mit Hot and Cold. Schönen guten Morgen.
1: Lieblingssong, auch ein sehr gutes Stichwort, leitet mich nämlich über zu Olivia Dean, die jetzt in der Playlist ist, mit einem meiner Lieblingssongs von ihr. So Easy to Fall in Love hier auf Energy. 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

0: Wir starten gleich 40 Minuten Hits nonstop. Und es würde jetzt vollkommen reichen, wenn ich mir einen einzigen Song rauspicke, weil es ist einfach mal der beste Song aller Zeiten dabei von den Killers. Mhm. Jetzt könnte ich still sein. Mhm. Aber nein. Ich sage noch Flo Rida mit Ride Round auch gleich dabei. Oder auch die brandneue Nummer von Taylor Swift. Jetzt könnte ich still sein.
1: Aber jetzt hänge ich noch was dran.
0: Bitte.
1: Vielleicht.
0: Ja.
1: Ich freue mich auf Harry Styles mit American Girls. Der ist vom neuen Album und den muss man gehört haben. Und das haben wir... Jetzt bin ich wieder still, schau.
0: Okay, gut, dann übernehme ich jetzt wieder. Haben wir gleich alles dabei in 40 Minuten Hits Nonstop hier auf Energy.
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1: Neue Nummer von Taylor Swift gleich dabei in 40 Minuten Hits Nonstop. Es ist 9 Uhr und wir starten mal rein mit den Energy News unter Nick.
2: Guten Morgen. Seit dem 1. Juli kosten bestimmte Lebensmittel ja etwas weniger. Die Regierung hat da die Mehrwertsteuer gesenkt. Und tatsächlich die Supermarktketten, die geben die Preissenkung bei Milch, Butter oder Nudeln weitgehend weiter. Das zeigt eine Analyse der Nationalbank. Die Preisveränderung für uns Konsumenten, die bewegt sich allerdings nur im Centbereich. Die Inflation, die wird damit auch nur minimal gedämpft. Wer nach Berlin fährt, der wird dort künftig an bestimmten Plätzen mit KI-Kameras überwacht. So soll am Cottbusser Tor ein Verhaltensscanner zum Einsatz kommen. Die Software soll erkennen, ob eine Person tanzt, schlägt oder nur herumliegt. Auch bei der Warschauer Brücke oder am Alex soll die KI-Überwachung kommen. Bereits im Einsatz sind solche Kameras etwa in Hamburg oder Mannheim, aber auch in London oder Madrid. Und wer mit den steigenden Temperaturen wieder den Griller anwerfen will, aufgepasst, gepökelte Fleischwaren wie Speck oder Käsekreiner solltet ihr dann nicht direkt auf den Rost legen. Der VKI, der warnt da, dass das enthaltene Pökelsalz bei zu großer Hitze krebserregende Stoffe bilden kann. Experten raten da lieber zu normalen Bratwürsteln und ein Blick auf die Zutatenliste beim Einkauf schadet auch nicht.
3: Das Wetter heute wird wieder sommerlich warm, bis zu 33 Grad. Im Großteil Österreichs ist es auch trocken und es zeigt sich die Sonne.
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3: Ah. Damit zeigt sich die Sonne oder zeigt sich die Sonne?
1: Die Sonne! So, Energyverkehr, 2:09. Es dauert am längsten in Wien auf der Tangente. Fahrt Richtung Vösendorf. Ihr verliert abschnittsweise 20 Minuten.
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1: Die werden jetzt so gut klingen, die nächsten 40 Minuten, weil wir spielen 40 Minuten Hits nonstop hier auf Energy. Das gibt's nur bei uns. Und ich meine, wir haben Flowrider dabei, wir haben die Killers dabei, wir haben die neue Nummer von Taylor Swift dabei und
3: diesen hier.
1: Ich meine,
3: Harry Styles mit American Girls.
1: Wow.
3: Also schnappt sich einen Kaffee und kümmert sich ganz langsam um die erste E-Mail. Schönen guten Morgen.

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1: Und so klingt halt der beste Song aller Zeiten.
0: Da bist du happy.
1: Auch hier auf Energy. Die Killers, Mr. Brightside. Let's go! Go!

0: Fahrt oder in die Arbeit oder so lange dauert vielleicht das Frühstück. Definitiv dauert aber auch so die längste Playlist des Landes hier bei uns auf Energy.
1: Wir sind noch lange nicht fertig mit euch. Sabrina Carpenter steht noch an, Shakira mit dem WM-Song, Jay-Z und Alicia Keys mit Empire State of Mind, ein absolutes Energy Original. Und das hier, ja, dem Song, an dem kommt man auch nicht vorbei. Dracula, ein viraler Hit hier auf Energy, immer die besten neuen Hits.

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1: An der Stelle auch noch ein kleiner Reminder, dass Dave und Tams einen der chilligsten Songs überhaupt gedroppt haben und genau den haben wir gleich mit dabei hier in der Playlist. Genauso wie immer die besten neuen Hits und die wunderschöne Stimme von Holly Humberstone.
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2: Wer ein bisschen in seiner eigenen Bubble lebt, wir bringen euch gleich mal so auf einen allgemeinen Update-Zustand. Die Energy News gleich mit 40 Minuten Hits nonstop.
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2: 10 Uhr, hier ist euer Update.
21: Schönen Vormittag.
2: Hier sind die Energy News mit der Nick.
21: Fast jede fünfte Familie mit Kind in Österreich kann sich keinen Urlaub mehr leisten. Grund sind die hohen Reisekosten. Das zeigt eine aktuelle Analyse vom Momentum-Institut. Das fängt bei den Spritpreisen an, die um mehr als 26% teurer geworden sind. Oder Flügen, die um 14% mehr kosten. Auch Hotels und Restaurantbesuche belasten das ohnehin nicht vorhandene Budget. Besonders stark trifft es Alleinerziehende. Da können sich 41% keinen Urlaub mehr leisten. Dann findet in der Türkei heute der NATO-Gipfel statt. Es geht dabei um weitere Milliardenhilfen für die Ukraine, aber auch um die Lage im Iran-Krieg und die Frage, ob die übrigen Verbündeten Donald Trump bei der Stange halten können. Der ist ja wegen der kritischen Haltung mancher NATO-Staaten zum Iran-Krieg ziemlich verärgert. Und wir verbringen immer mehr Zeit am Smartphone. Dabei tippen wir so viel herum wie nie zuvor. Das zeigen Daten der Telekombehörde RTR. Im letzten Jahr haben wir über 100 Millionen Chatnachrichten über WhatsApp, Signal oder iMessage verschickt. Im Schnitt versendet da jeder von uns 35 Chatnachrichten pro Tag. Auch telefoniert wird immer mehr, vor allem und am liebsten per Video.
2: Was macht man, wenn schnell mal einem langweilig ist? Der Griff zum Handy. Heute vielleicht ein bisschen weniger. 10.01 Uhr, das Energy-Wetter nach 19 Tagen über 30 Grad. Gestern mal kurz hitzefrei. Heute wieder über 30 Grad, nämlich bis zu 33 in Österreich, 20 sind es aktuell in Graz, 22 in St. Pölten, 25 in Wien.
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2: Der Energy-Verkehr mit dem längsten Stau auf der A23 auf der Südosttangente dauert nämlich 30 Minuten länger aufgrund eines defekten Fahrzeugs in Fahrtrichtung Inzersdorf zwischen dem Knoten Nierstetten und dem Knoten Prater.
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2: Puh, schwierig heute. Heute ist mir leider echt schwer gefallen, in die Arbeit zu kommen. Und das nicht nur aufgrund von Müdigkeit, aber gleich mehr dazu. Wie heißt es so schön am Anfang?
15: Guten Morgen an alle Langschläfer und einen schönen Vormittag an den Rest.
2: Genau, gehen wir es an. Es hilft ja nichts. Kevin Bittenschiff hier mit 40 Minuten jetzt nonstop und mit Olivia Rodrigo.

10.15 Uhr, Teenage-Dream. Und ja, gestern ist ein bisschen Kindheit, ein bisschen Jugend gegangen. Eine Ära neigt sich dem Ende zu. Und der Mann, der mich schon sehr lang begleitet, mein großes Vorbild, ist gestern aus dem WM-Rennen raus. Ein Mann, der mir gezeigt hat, mit Wille, Einsatz, Fleiß kann man alles erreichen. Einer, der mir gezeigt hat, man darf nie aufgeben, man muss immer an sich glauben und immer alles geben. Und wer den Fußball wirklich liebt, kann nicht glücklich sein, dass Cristiano Ronaldo raus ist, dass es langsam zu Ende geht. Aber gut, das ist eine andere Geschichte. Ich habe gestern echt Leere verspürt, das war irre. Es war wirklich ein erwachsener Mann, der einfach so leer ist, weil ein Fußballteam ausscheidet. Ja, es ist nur Fußball, aber für manche ist es dann halt vielleicht doch ein bisschen mehr. Und ich hätte ihm dieses fehlende Puzzleteil WM einfach so sehr gegönnt. Aber vielleicht mache ich es einfach wie Trump und rufe bei der FIFA an, versuche was rückgängig zu machen. Portugal ist draußen. Zach, oder? Mal schauen, wie viel Cristiano Ronaldo noch mitnimmt. Aber ich kann nur Danke sagen für die Momente und Emotionen, die er mir mein ganzes Leben lang geschenkt hat.

die Serie Euphoria wird eingestellt. Die Serie, in der Dominik Feig den Hauptcharakter spielt. Aber es wird ihn nicht stören, wenn er weiterhin mit der Musik so viel Erfolg hat. Sein aktueller Welthit, Baby Doll. Jetzt auf Energy, weil wir immer die besten One-Hits spielen.

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1: KI übernimmt jetzt auch also in Berlin. Gleich mehr dazu. Hier sind die Energy News mit der Nick.
17: Feinen Vormittag. Zuerst nach Wien. Hier gibt es bei der Wohnungsvergabe für Gemeinde und geförderte Wohnungen künftig nämlich ein Punktesystem. Jetzt werden Lebensumstände, in denen der Wohnbedarf hoch ist, stärker berücksichtigt. Wer mehr Punkte hat, wird bei der Vergabe der Wohnungen vorgereiht. Das sind etwa Personen, die häuslicher Gewalt ausgesetzt sind, Pflege brauchen, Alleinerzieher oder Schwangere. Fürs neue Wohnticket kann man sich ab dem 14. Juli registrieren. Wer nach Berlin fährt, der wird dort künftig an bestimmten Plätzen mit KI-Kameras überwacht. So soll am Cottbusser Tor ein Verhaltensscanner zum Einsatz kommen. Die Software soll erkennen, ob eine Person tanzt, schlägt oder herumliegt. Auch bei der Warschauer Brücke oder am Alex soll die KI-Überwachung kommen. Bereits im Einsatz sind solche Kameras in Hamburg oder Mannheim, aber auch in London und Madrid. Und unser Eishunger, der ist offenbar riesengroß. Die letzte Hitzeperiode jedenfalls hat dafür gesorgt, dass manche Sorten im Supermarkt fast aufgegessen sind, wie etwa das Brickerl. Das hat heuer ja sein Comeback in den Tiefkühltruhen gefeiert und ist wohl auch deswegen so beliebt. Insgesamt, da hat die Nachfrage jedenfalls die Erwartungen der Hersteller weit übertroffen. Deshalb wird jetzt fleißig Nachschub produziert.
1: Und Eis essen braucht es auch heute wahrscheinlich, denn es hat, auch wenn es viele Wolken da draußen gibt, bis zu 33 Grad heute. 23 sind es aktuell in Graz, 26 in Wien.
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1: Der Blick gilt Richtung Burgenland. Der längste Stau auf der S4 auf der Mattersburger Schnellstraße in beiden Fahrtrichtungen, nämlich zwischen Mattersburg und der B50, eine Sperre aufgrund eines Unfalls mit mehreren Fahrzeugen. Gute Fahrt.
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1: Der 7.7. Herzlich willkommen am Dienstagvormittag mit Energy. Und wenn ihr schon Energy hört, dann auch 40 Minuten jetzt nonstop. Jetzt mit J-Lo und David Guetta. Hier ist Save Me Tonight.

11:16 Uhr, bald ist Mittagspause und wie wär's dabei mit einem 50-Euro-Gutschein für McDelivery bei Foodoro oder Lieferando? 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Und dann wünsche ich euch guten Appetit, jetzt mit Lady Gaga.

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28: Tut sich was in der Schule? Hier sind die Energy News um 12 Uhr mit Paul.
29: Hi, schöne Mittagszeit. Schüler der AHS Oberstufe bekommen 2 neue Schulfächer. In Zukunft wird auch in Medien und Demokratie und in Informatik und künstliche Intelligenz unterrichtet. Dafür wird die zweite lebende Fremdsprache bzw. Latein gekürzt. Diese Pläne beschließt der Nationalrat heute in seiner Marathonwoche vor der Sommerpause. Wie geht es in den Kriegen in der Ukraine und im Nahen Osten weiter? Unter anderem darüber beraten die Staats- und Regierungschefs der NATO-Länder heute und morgen bei ihrem Gipfel in der Türkei. Es geht zum Beispiel um weitere Milliardenhilfen für die Ukraine. Ein Thema wird auch das Verhältnis zwischen US-Präsident Trump und den anderen Verbündeten sein. Das ist ja aktuell ziemlich angespannt.
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29: Bei der Fußball-WM stehen heute Abend die letzten beiden Achtelfinalspiele an. Argentinien spielt gegen Ägypten, Anpfiff ist um 18 Uhr. Später trifft die Schweiz dann noch auf Kolumbien, da geht es um 22 Uhr los. Die Sieger aus diesen beiden Partien spielen dann am Sonntag im Viertelfinale gegeneinander.
28: Danke Paul, wir schauen zum Energy-Wetter ab. Freitag kommt die nächste Hitzewelle, aber keine Sorge, es wird nicht ganz so schlimm wie vor kurzem. Auch heute bis zu 33 Grad, aber die Wolken machen es und vielleicht auch der Wind machen es erträglicher. Es sind aktuell 24 Grad in Klagenfurt, 25 in Salzburg und 26 in Wien.
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28: Der Energy-Verkehr mit dem längsten Stau auf der S4, auf der Mattersburger Schnellstraße. Und zwar gibt es da Bauarbeiten und auch noch einen Unfall mit mehreren Fahrzeugen dazugekommen. Deswegen dauert es länger in beiden Fahrtrichtungen zwischen Mattersburg und der B50.
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28: Willkommen am Dienstagmittag, rein in die Mittagspause. Mahlzeit Österreich mit dem Song, der einfach seit Tagen und mittlerweile Wochen überall auf der ganzen Welt läuft. In Dauerschleife. Und wir werden nicht müde davon, noch nicht. Shakira und Burna Boy. Hier ist Died.

Harry Styles um 12.15 Uhr, Sign of the Times. Sign of the Times, Mittagspause, so ist nämlich. Mahlzeit Österreich mit den besten neuen Hits und mit 40 Minuten Hits nonstop vor allem. Malcolm Todd gibt's gleich nach Huntricks. Schönen Dienstag.

Wir laden euch mal wieder ein. Wozu genau, verrate ich euch gleich. Dafür müsst ihr schon kurz dranbleiben. Ganz, ganz kurz. Wir haben aber auch dafür Olivia Rodrigo, Miley Cyrus oder auch die aktuelle von Bebe Rexha auf Energy.

0: Macklemore und auch Felix sehen wollten unbedingt mit ihm arbeiten. Jetzt sind wir dran. 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
2: Wer ist gerade auf Wohnungssuche oder kennt jemanden, der jemanden kennt? Gibt ein paar News gleich in den Energy News.
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2: Gleich 13 Uhr. Was gibt's Aktuelles? Hier sind die Energy News mit Paul.
22: Schönen Dienstag. In Wien gibt es bei der Wohnungsvergabe in Zukunft teilweise ein Punktesystem. Das betrifft Gemeinde- und geförderte Wohnungen. Jetzt werden Lebensumstände, in denen der Wohnbedarf hoch ist, stärker berücksichtigt. Wer mehr Punkte hat, wird bei der Vergabe der Wohnungen vorgereiht. Das sind zum Beispiel Menschen, die häuslicher Gewalt ausgesetzt sind, Pflege brauchen, Alleinerzieher oder Schwangere. Fürs neue Wohnticket kann man sich ab dem 14. Juli registrieren. Wenn es um digitale Infrastruktur geht, sind österreichische Gemeinden oft abhängig. Und zwar von außereuropäischen Anbietern, wie eine aktuelle Studie berichtet. Das zeigt sich vor allem bei E-Mail-Diensten. Da spielt Microsoft eine große Rolle. Einige österreichische Unternehmen wollen jetzt dagegen steuern und technologisch unabhängiger und innovativer werden. Und für viel Aufregung sorgt aktuell eine KI-Figur, die bald zum ersten Mal in einem Film die Hauptrolle spielen wird. Die künstlich generierte Figur heißt Tilly Norwood. Der Film Misaligned wird als Comedy-Drama beschrieben. Er befindet sich scheinbar schon in der Entwicklung. Die Produktion soll eine Mischung aus traditionellen Filmschaffenden und KI-Spezialisten sein. Scharfe Kritik kommt wenig überraschend aus Hollywood.
2: 13 Uhr, wir schauen zum Managerwetter, mal wieder die Zeit des Jahres. Es gibt Waldbrände im Süden Europas, Spanien, Frankreich, Griechenland sind betroffen. Auch bei uns wird es ab Freitag wieder richtig heiß. Und heute nähern wir uns schon langsam an mit aktuell 28 Grad in Wien, 30 in Eisenstadt oder auch in Graz und mit bis zu 33, die es heute noch geben wird.
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2: Der Energyverkehr mit dem längsten Stau weiterhin im Burgenland auf der S4 auf der Mattersburger Schnellstraße und zwar in beiden Fahrtrichtungen zwischen Mattersburg und der B50.
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2: Ist windig da draußen? Keine Sorge, das eine oder andere Fenster knallt wahrscheinlich zu, aber ihr hört trotzdem ja nur 40 Minuten Hits nonstop. Gleich mit einer Nummer, die ihr auf jeden Fall lauter drehen werdet, wenn es nicht jetzt schon passiert, bei Jennifer Lopez und David.

0: 13.15 Uhr, das ist der Dienstagnachmittag mit Energy bei der Arbeit und mit einem, der schon so viel erlebt hat. Ein absoluter Wahnsinn. Alex Warren hat mit 9 seinen Vater verloren, der jetzt von oben runterschaut und einfach nur stolz sein kann, weil sein Sohn, der hat so ziemlich alles doch noch möglich gemacht. Zwar eigentlich auf der Straße und ist jetzt mittlerweile voller Stadion unterwegs und wird bejubelt und das vollkommen zu Recht. Hier ist Alex Warren mit Ordinary of Energy.
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13.28 Uhr. So, Freunde, es geht nicht nur darum, diesen Tag zu überstehen, es geht darum, das Beste draus zu machen. Und ihr seid am besten Weg, ihr hört immer in Energy am Dienstagnachmittag. Und gleich Calvin Harris, aber davor Holly Humberstone. Schönen Dienstag.

0: der Dienstagnachmittag mit Energy bei der Arbeit und mit den besten neuen Hits. David Guetta, er ist einfach nie müde, oder? Raupe nimmer satt. Er will einfach immer mehr und mehr und noch mehr Hits und bessere Hits. Und was soll ich sagen? Er liefert halt auch. Der nächste neue Hit zusammen mit Sujail und French Montana und Aiden Martin. Shine gibt's gleich, weil wir immer die besten neuen Hits spielen.
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0: Was tut sich in Österreich und der Welt? In 3 Minuten die Energy News und keine Sorge, danach gibt's wieder 40 Minuten Hits nonstop mit euren Lieblingssongs. 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
0: Punkt 14 Uhr. Hier sind die Energy News mit Paul.
11: Hallo. Fast jede fünfte Familie mit Kind in Österreich kann sich keinen Urlaub mehr leisten. Grund dafür sind die hohen Reisekosten, wie eine aktuelle Analyse zeigt. Das fängt bei den Spritpreisen an, die um mehr als 26% teurer geworden sind, oder bei Flügen, die um 14% mehr kosten. Auch Hotels und Restaurantbesuche belasten das eh schon nicht wirklich vorhandene Budget. Besonders stark trifft es Alleinerziehende. Achtung vor gefälschten Kondomen. Mehr als 200.000 von denen aus China sind in Europa angeboten worden. Die Kondome sind unter dem Namen und mit dem Logo einer bekannten Marke vertrieben worden, sagt das Europäische Amt für Betrugsbekämpfung. Den genauen Markennamen hat man nicht genannt. Gefälschte Kondome sind nicht getestet, unkontrolliert und unsicher und daher gefährlich, wird gewarnt.
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11: Bei der Fußball-WM hat Belgien letzte Nacht ja die USA mit 4:1 besiegt. Nach dem Skandal rund um die aufgehobene rote Karte haben die Belgier die FIFA und US-Präsident Trump ordentlich verspottet. Der belgische Verband hat nach dem Sieg online ein Bild gepostet mit dem Text „Mach das mal rückgängig". Nach dem vierten Treffer haben die Spieler beim Torjubel außerdem einen Tanz aufgeführt, der stark an den berühmten Trump-Dance erinnerte.
12: Ich würde Ich würde Trump zumindest nicht nochmal herausfordern.
11: Na, jetzt reicht's langsam.
12: 14.02 Uhr, das Energy-Wetter. Es ist bewölkt da draußen, sehr bewölkt und sehr windig. Und es ist trotzdem sehr, sehr warm. Jetzt bis zu 33 Grad, die es heute geben wird. Wir knacken gleich den 30er in der Steiermark, sind 28 Grad in Wien und 29 in Salzburg.
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12: Liebe Grüße ins Auto. Hier ist der Energy-Verkehr mit dem längsten Stau aktuell in der Steiermark. Auf der A9 Pirnautobahn nämlich ein Unfall in Fahrtrichtung Voralbenkreuz zwischen Rottmann und Lietzen. Dementsprechend ein paar Minuten mehr einplanen.
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12: Wie war das mit den Kondomen? Weil ich glaube, gerade dabei will man jede Sicherheit, die man nur haben kann, oder? Naja, gut. Weiter mit Musik, mit 40 Minuten jetzt nonstop. Er ist wieder zurück. Harry Styles mit American Girls. Jetzt auf Energy.

14.13 Uhr, das ist euer Dienstagnachmittag mit Energy bei der Arbeit. Gleich mit einem Shootingstar DJ Bund. Geht gerade seit Jahren mittlerweile online ab. Noch dazu mit dem Hit, den alle nachbrüllen. Trippin' gleich nach Dua Lipa. Energy. Und Lady Gaga. 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

Vor ein paar Wochen hat sie ihre erste Headliner-Tour absolviert mit ausverkauften Arenen überall in Nordamerika und Europa. Jetzt kommt dann auch noch ihr erstes Album raus. Also, das nennt man, glaube ich, richtig großen Erfolg. Hier ist Bella Kay auf Energy.

0: Gut, manchmal muss man akzeptieren, dass es auch Tage gibt, an denen die Laune einfach nicht besser wird. Es gibt solche Tage, aber das Gute ist, dass es am nächsten Tag wieder anders aussehen kann. Wer auch immer heute ein bisschen kämpft, die Walli gibt sich jetzt gleich Mühe, euch gut durch diesen Dienstag zu bringen. Und wir hören uns dann gut gelaunt morgen wieder. Kev out, bleibt gesund und
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0: Hallo Leute, Walli hier für euch auf Energy. Heute am Dienstag ein Albtraumtag an alle, die wie ich Pilzspornallergie haben. Ich sterbe 1000 Tode heute. Aber da ist es umso wichtiger, dass die Musik passt. Und los geht's jetzt gleich mit Teddy Swims und auch einem Hammer-Hammer-Sound von Olivia Rodrigo. Die und mehr gleich auf Energy.
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0: Punkt 15 Uhr, einen schönen Dienstag euch und wir gehen rein ins Energy News Update mit Pauli.
20: Hi, schönen Dienstag. Schüler in Österreich bekommen 2 neue Schulfächer. In Zukunft wird auch in Medien und Demokratie und in Informatik und künstliche Intelligenz unterrichtet. Dafür soll die zweite lebende Fremdsprache bzw. Latein gekürzt werden. Diese Fächer sollen schulautonom, aber auch im bisherigen Ausmaß beibehalten werden können. Diese Pläne hat der Nationalrat heute beschlossen. Einen ungewöhnlichen Partyort haben sich zwei Männer in der Stadt Salzburg ausgesucht. Polizei, Feuerwehr und Rettung haben die stark Alkoholisierten heute früh von einem Baustellenkran geholt. Die Männer wollten in rund 25 Metern Höhe auf dem Kran feiern. Die beiden konnten dann dazu gebracht werden, wieder runterzuklettern. Unten hat dann schon die Polizei auf sie gewartet. Und Amazon Prime hat jetzt einen Film aus seinem Angebot genommen, wegen schlechter KI-Synchronisation. Die deutsche Übersetzung für den Film Deadly Patient, tödlicher Patient, ist per KI erstellt worden und sorgt für viel Spott. Unter anderem wegen grammatikalischer Fehler und unnatürlich klingender Dialoge. Zum Beispiel heißt es in einem Satz, ich sollte da gestorben haben. Jetzt ist der Film vorerst nicht mehr verfügbar.
0: Morgen erwischt es uns überall in Österreich mit dem Regen. Früher oder später wird es nass und dazu kühlt es aber auch ein bisschen ab. 28 Grad sind es morgen in Wien und 27 in Innsbruck.
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0: Aktuell gibt es keine Staus über 10 Minuten. Ihr kommt gut voran.
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0: Dienstagnachmittag, ihr hört Energy mit mir, der Wally. Ich freue mich, dass ihr mit dabei seid. Genauso wie auf 40 Minuten Hits nonstop. Die starten nämlich jetzt. Und ich freue mich auch auf Olivia Rodrigo. Drop Dead eröffnet die Stunde nur bei uns auf Energy.

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1: Wir haben es Dienstagnachmittag. Wir sind mitten in 40 Minuten Hits nonstop auf Energy und wir machen weiter mit dem britischen Rising Star Sam Fender. People Watching, sein Erfolgshit, jetzt nur bei uns auf Energy.

Die-Hard-Fan seit Tag 1. In der Kinderserie Victoria schon eine Legende. Und bis heute in meinem Herzen Ariana Grande, jetzt mit ihrem aktuellsten Hit auf Energy.

0: die Feste gehören gefeiert, wie sie fallen oder wie auch immer man da sagt. Fact ist, heute Abend ist Techno-Café im Volksgarten-Pavillon in Wien. Das finde ich ja schon coolste Afterwork-Event. Und wir verlosen euch für heute noch 4-mal gratis Eintritt plus Free Drinks. Also gönnt euch jetzt Last Minute auf Energy.at.
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0: wir haben die allerkrassesten Frauenstimmen gleich in der Playlist für 40 Minuten Hits nonstop. Die starten wie gewohnt gleich nach Punkt mit dabei. Bebe Rexha, Katy Perry und auch J-Lo mit ihrem neuesten Hit zusammen mit David Guetta. Es wird gut, gleich nach 16 Uhr auf Energy.
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0: Wir haben es ganz genau 16 Uhr. Ihr hört Energy mit mir, der Walli, und jetzt die News mit Pauli.
28: Schönen Nachmittag. In Wien gibt es bei der Wohnungsvergabe in Zukunft teilweise ein Punktesystem. Das betrifft Gemeinde- und geförderte Wohnungen. Jetzt werden Lebensumstände, in denen der Wohnbedarf hoch ist, stärker berücksichtigt. Wer mehr Punkte hat, wird bei der Vergabe der Wohnungen vorgereiht. Das sind zum Beispiel Menschen, die häuslicher Gewalt ausgesetzt sind, Pflege brauchen, Alleinerzieher oder Schwangere. Fürs neue Wohnticket kann man sich ab dem 14. Juli registrieren. Keine guten Neuigkeiten gibt's für die französische Politikerin Marine Le Pen. Die Rechtspopulistin ist zu einer 3-jährigen Haftstrafe verurteilt worden. Grund dafür ist die Veruntreuung von EU-Geldern. Außerdem darf sie 15 Monate lang nicht bei Wahlen kandidieren. Diese Strafe ist aber schon verbüßt. Ob Le Pen bei der französischen Präsidentschaftswahl nächstes Jahr antritt, ist noch offen. Und wenn ihr Pokémon-Fan seid, dann rate ich euch, nach Japan zu fahren. Dort gibt es jetzt nämlich einen Pokémon-Flughafen. Der regionale Airport auf der Halbinsel Noto ist nach der erfolgreichen Serie benannt worden. Auch Pokémon Pikachu ist in Lebensgröße bei der Einweihungsfeier dabei gewesen. Der Flughafen erstrahlt jetzt auch im neuen Design mit Pokémon-Wandbildern und Figuren, die von der Decke hängen.
0: Beim Wetter nichts Neues. Morgen haben wir dann wieder ein paar Regenschauer mit dabei, aber auch Sonne. Dazu wird es ein bisschen kühler als noch heute mit 28 Grad bei uns in Wien und 22 bei euch in Salzburg.
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0: Den aktuell längsten Stau gibt es in Wien auf der A23 Richtung Hirschstetten. Circa 20 Minuten braucht ihr da länger zwischen Hansenkurve und Knoten Kaisermühlen.
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0: Hello, hello. Einen schönen Dienstagnachmittag euch. Wir zünden den Countdown in den Feierabend mit allem, was das Herz begehrt. Und J-Lo kümmert sich da gleich einmal um ein bisschen Pep, nur jetzt bei uns auf Energy.

Benson-Boone, ein Held der 2020er. Und wir machen weiter mit den Y2K-Helden, The Killers. Mr. Brightside, jetzt bei uns auf Energy. Ja.

Taylor Swift hat endlich geheiratet. Letztes Woche in New York im Madison Square Garden. Und es gibt da ja echt überhaupt keine Fotos oder Infos oder Sonstiges. Aber ich bin mir sicher, diese Hochzeit war einfach nur himmlisch. Genauso wie ihr neuester Song. I knew it, I knew you. Jetzt auf Energy mit immer den besten neuen Hits.

0: Die gute alte Fußball-WM, die macht sich vor allem beim Schlafrhythmus bemerkbar. Also ich will nicht für alle sprechen, aber bei uns in der Redaktion, da wird schon ordentlich gegähnt und Homeoffice gemacht. Aber wenn es so spannend ist, what can you do? Heute Abend geht's weiter mit Ägypten gegen Argentinien und später dann Kolumbien gegen Schweiz. Ich wünsche euch viel Spaß beim Schauen und bis es soweit ist, begleite ich euch natürlich mit all euren Lieblingshits. Jenny und Tame Impala, eine sehr lässige Kombi mit noch lässigeren Stimmen, gleich für euch auf Energy.
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3: Wir haben Taylor Swift, wir haben Holly Humberstone, wir haben die Black Eyed Peas, wir haben Ray. Also Leute, ihr trackt, es wird wieder eine geistige Abwechslung gleich in der neuen Stunde. Und ihr wisst Bescheid, nach 17 Uhr, also pünktlich zum Feierabend, geht's los in 40 Minuten Hits nonstop, nur hier bei uns auf Energy.
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6: Happy Feierabend. Wir haben es gleich 17 Uhr und starten rein in die Energy News mit Paul.
7: Hallo. Keine guten Neuigkeiten gibt's für die französische Politikerin Marine Le Pen. Die Rechtspopulistin ist zu einer 3-jährigen Haftstrafe verurteilt worden. 2 Jahre Haft auf Bewährung und 1 Jahr mit elektronischer Fußfessel. Grund dafür ist die Veruntreuung von EU-Geldern. Außerdem darf sie 15 Monate lang nicht bei Wahlen kandidieren. Diese Strafe ist aber schon verbüßt. Ob Le Pen bei der französischen Präsidentschaftswahl nächstes Jahr antritt, ist noch offen. Am Abend will sie ein Statement abgeben. Einen ungewöhnlichen Partyort haben sich 2 Männer in der Stadt Salzburg ausgesucht. Polizei, Feuerwehr und Rettung haben die stark Alkoholisierten heute früh von einem Baustellenkran geholt. Die Männer wollten in rund 25 Metern Höhe auf dem Kran feiern. Die beiden konnten dann dazu gebracht werden, wieder runterzuklettern. Unten hat dann schon die Polizei auf sie gewartet.
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7: Bei der Fußball-WM stehen heute Abend die letzten beiden Achtelfinalspiele an. Titelverteidiger Argentinien spielt gegen Ägypten, Ankick ist um 18 Uhr. Später trifft die Schweiz dann noch auf Kolumbien, da geht's um 22 Uhr los. Die Sieger aus diesen beiden Partien spielen dann am Sonntag im Viertelfinale gegeneinander.
6: Das Wetter, das bleibt einmal sehr ähnlich, nur haben wir dann morgen ein bisschen mehr Regen dabei, dazwischen aber auch Sonne und bei den Temperaturen wird es ein bisschen angenehmer. 28 Grad sind es morgen in Wien und 25 bei euch in Linz.
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6: Den aktuell längsten Stau, den gibt es wieder mal in Wien auf der A23 Richtung Hirschstetten. Da braucht sie mittlerweile 25 Minuten länger zwischen Hansenkurve und Knoten Kaisermühlen.
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6: Willkommen im Feierabend am Dienstag. Super fein, dass ihr mit dabei seid hier bei mir im Home Run. Und wir gehen gleich rein mit einer kompletten Legende. Einer kompletten Queen auch. Shakira zusammen mit Burna Boy. Jetzt mit ihrem aktuellen WM-Song Die Die nur auf Energy.

Gracie Abrams gibt's jetzt in 40 Minuten Hits nonstop mit ihrem wirklich wunderschönen, niemals schlecht werdenden Erfolgshit That's So True für euren Feierabend am Dienstag.

was Fetziges, geliefert von Disco Lines. Wir machen weiter mit Emotion pur. Herzschmerz pur, das kann sie halt auch einfach besonders gut. Olivia Rodrigo mit ihrem neuesten Banger Drop Dead, jetzt bei uns auf Energy mit immer den besten neuen Hits.

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0: Willkommen auf Energy, Walli hier für euch und für den Start in den Dienstagabend eine Playlist, Leute, das glaubt ihr nicht. Bella Kay, Pink Panthers und einer der krassesten Energy Originals überhaupt von Nelly. Die und mehr gleich nach 18 Uhr auf Energy.
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6: Punkt 18 Uhr, willkommen im Dienstagabend. Ich bin die Wally hier für euch im Energy Home Run und wir geben uns jetzt die News mit Paul.
7: Schönen Abend. Zu viel auf den Bildschirm schauen ist nicht gut für Kinder. Aktuelle Empfehlungen warnen vor frühem Bildschirmkonsum bei Kleinkindern. Experten raten dazu, Bildschirme bis zum 3. Lebensjahr zu vermeiden. Damit kann die gesunde psychische und körperliche Entwicklung der Kinder gefördert werden. Ausnahmen sind zum Beispiel Videotelefonate. Achtung vor gefälschten Kondomen. Mehr als 200.000 von denen aus China sind in Europa angeboten worden. Die Kondome sind unter dem Namen und mit dem Logo einer bekannten Marke vertrieben worden, sagt das Europäische Amt für Betrugsbekämpfung. Den genauen Markennamen hat man nicht genannt. Gefälschte Kondome sind nicht getestet, unkontrolliert und unsicher und daher gefährlich, wird gewarnt. Und Wien ist die zweitlebenswerteste Stadt der Welt. Das zeigt das aktuelle Ranking der britischen Economist-Gruppe. Auf Platz 1 landet wie schon letztes Jahr Kopenhagen. Hinter Wien findet man Melbourne, Genf und Sydney. Die lebenswertesten Städte werden in den Kategorien Stabilität, Bildung und Infrastruktur ermittelt.
6: Bisschen Sonne, bisschen Regen, paar Wolken, also nichts Neues beim Wetter auch morgen. Dazu wird es aber doch ein bisschen kühler als heute noch mit 28 Grad in Wien, 29 in Klagenfurt und nur 21 bei euch in Salzburg.
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6: Den aktuell längsten Stau gibt es immer noch wie erwartet in Wien auf der A23 Richtung Hirschstetten. Circa 20 Minuten braucht ihr noch länger zwischen Hansenkurve und Knoten-Kaisermühlen.
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6: Happy Feierabend und Happy Dienstagabend. Ich freue mich jetzt, euch auf eurem Heimweg zu begleiten. Und ihr trackt's eh, es wird steil. Gleich mal mit Tampa City. Die liefern jetzt ihren Erfolgshit Self-Aware. Nur hier bei uns auf Energy mit immer dem besten neuen Hit.

genau das, was wir jetzt für den perfekten Dienstagabend brauchen. Das perfekte Duo Sarah Larsson und Pink Panthers. Jetzt mit Stateside, nur bei uns auf Energy in 40 Minuten Hits nonstop.

Der perfekte Sommersong, delivered by BTS, den K-Pop-Ikonen. Ihr hört Swim jetzt bei uns auf Energy mit immer den besten neuen Hits. Swim.

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0: Es ist Dienstagabend. Der Tag war lang und wir pushen die Stimmung mit all euren Lieblingshits. Gleich gehen wir wieder rein in 40 Minuten Hits nonstop mit Harry Styles, Rihanna und auch Ariana Grande. Die und mehr gleich nach 19 Uhr auf Energy.
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5: Punkt 19 Uhr, ihr hört Energy mit Mina Wallin, wir schauen uns das Wetter für morgen an. Es wird wieder ein bisschen angenehmer bei den Temperaturen. 28 Grad sind es morgen in Wien, 26 bei euch in Innsbruck und dazu wie die letzten Tage ein Misch aus Sonne und Wolken.
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5: Den aktuell längsten Stau gibt es auf der A12 Richtung Kufstein. Da ist ein Unfall passiert und ihr braucht ca. 30 Minuten länger zwischen Wölz-Kranebitten und Hall in Tirol-Mitte.
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5: Dienstagabend, schön, dass ihr mit dabei seid hier auf Energy und Leute, mein Hype, der war im Himmel gerade, als ich diesen ersten Song der Stunde erspäht habe. Harry Styles mit American Girls eröffnet uns jetzt die 40 Minuten Hits nonstop, nur hier bei uns auf Energy.

0: Meine Lieben, ich hau mich in Feierabend. Für euch geht's jetzt aber natürlich weiter mit immer den besten neuen Hits und heute einem besonderen Schmankerl. Wir haben um 22 Uhr ein DJ-Set für euch vom Techno-Café-Event heute Abend. Also gönnt euch das, habt's viel Spaß, genießt euren Abend und wir hören uns dann morgen wie gewohnt um 15 Uhr wieder. Bis dahin, habt's es fein und Pussy Baba.
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